0: Auf ein Wort.
1: Mein Vater hat mir Vollmacht über alles gegeben. Niemand außer dem Vater kennt den Sohn wirklich. Und niemand kennt den Vater außer dem Sohn und jenen, denen der Sohn den Vater offenbaren will. Glücklich zu schätzen sind die, deren Augen sehen, was ihr seht.
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0: Der Spruch des Tages.
1: Gott hat jeden Menschen mit Würde ausgestattet. Wie ein Schutzschild umgibt sie den innersten Kern eines jeden Menschen. Den kann man auch Herz nennen. Dieser Schutzschild ist im Laufe des Jahres vielen Angriffen ausgesetzt. Deshalb ist es wichtig, sich seiner Würde bewusst zu werden und sie zu pflegen, damit sie hält. In der Bibel gibt es dazu einen sehr klugen Satz. Vor allem aber behüte dein Herz, denn dein Herz beeinflusst dein ganzes Leben. Unser Herz behüten können wir nur, wenn wir uns unserer Würde bewusst sind und wissen, wer sie uns verleiht. Die Würde ist etwas, das Gott uns von sich mitgibt. Unser Bewusstsein für den Wert, den er uns beimisst. Wenn du dir deiner Würde bewusst bist, weißt du um deinen Wert. Und damit hast du den richtigen Schutzschild, um du selbst bleiben zu können.
0: Der Spruch des Tages steht in der Bibel. 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
1: Meine liebe Martha, du sorgst dich um so viele Kleinigkeiten. Im Grunde ist doch nur eines wirklich wichtig. Maria hat erkannt, was das ist. Und ich werde es ihr nicht nehmen.
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1: Im Studio Mia Hin. 25 Jahre nach den Terroranschlägen vom 11. September haben die USA an die tausenden Opfer erinnert. Und selbst dieser Gedenktag spaltet das Land. Präsident Trump hielt im Pentagon eine Rede, während in New York Angehörige und frühere Präsidenten parteiübergreifend an die mehr als 3000 Todesopfer erinnerten. Viele kennen es nur zu gut. Imbiss, Späti oder der Wochenmarkt nehmen nur Bargeld. Die Bundesregierung will das laut Medienberichten ändern. Ab dem kommenden Jahr soll es möglich sein, dass man in allen Geschäften und Restaurants auch mit Karte oder Handy zahlen kann. Das Aus der sogenannten Rente mit 63 bleibt ein Streitthema. Arbeitsministerin Baas betonte im Bundestag, die abschlagsfreie Rente nach 45 Beitragsjahren werde nicht von heute auf morgen einfach abgeschafft. Es werde Übergangsregeln geben. An der Rentenreform hält die Ministerin generell fest. Union Berlin und Schalke 04 eröffnen heute den dritten Bundesligaspieltag. Beide haben bislang jeweils einen Punkt auf dem Konto. Schalke wartet noch auf das erste Saisontor, konnte aber vergangene Woche die Bayern mit einem 0:0 ordentlich ärgern. Anschluss heute Abend ist um 20.30 Uhr.
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2: Wolkig ist es heute Morgen, im Süden eher trocken und freundlich. Später mischen sich Sonne und Wolken und am Abend kommt im Nordwesten Regen dazu. Sonst höchstens vereinzelt ein paar Tropfen. Die Höchstwerte liegen zwischen 20 und 27 Grad. Morgen dann deutlich grauer und immer wieder Regen, teils auch kräftiger, maximal 26 Grad.

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1: Im Studio Mia Hin. 25 Jahre nach den Terroranschlägen vom 11. September haben die USA an die tausenden Opfer erinnert. Und selbst dieser Gedenktag spaltet das Land. Präsident Trump hielt im Pentagon eine Rede, während in New York Angehörige und frühere Präsidenten parteiübergreifend an die mehr als 3000 Todesopfer erinnerten. Viele kennen es nur zu gut. Imbiss, Späti oder der Wochenmarkt nehmen nur Bargeld. Die Bundesregierung will das laut Medienberichten ändern. Ab dem kommenden Jahr soll es möglich sein, dass man in allen Geschäften und Restaurants auch mit Karte oder Handy zahlen kann. Das Aus der sogenannten Rente mit 63 bleibt ein Streitthema. Arbeitsministerin Baas betonte im Bundestag, die abschlagsfreie Rente nach 45 Beitragsjahren werde nicht von heute auf morgen einfach abgeschafft. Es werde Übergangsregeln geben. An der Rentenreform hält die Ministerin generell fest. Union Berlin und Schalke 04 eröffnen heute den dritten Bundesligaspieltag. Beide haben bislang jeweils einen Punkt auf dem Konto. Schalke wartet noch auf das erste Saisontor, konnte aber vergangene Woche die Bayern mit einem 0:0 ordentlich ärgern. Anschluss heute Abend ist um 20.30 Uhr.
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2: Wolkig ist es heute Morgen, im Süden eher trocken und freundlich. Später mischen sich Sonne und Wolken und am Abend kommt im Nordwesten Regen dazu. Sonst höchstens vereinzelt ein paar Tropfen. Die Höchstwerte liegen zwischen 20 und 27 Grad. Morgen dann deutlich grauer und immer wieder Regen, teils auch kräftiger, maximal 26 Grad.
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1: Mancher würde wohl sagen, ich wäre wertlos. Dass ich eine Grenze überschritten habe und es für mich keine Gnade mehr gibt. Aber ich werde diese Lüge nicht mehr glauben. Denn mein Vater ist noch gar nicht fertig mit mir. Immer und immer wieder sehe ich, wie er an mir arbeitet. Er hat einen perfekten Plan für mich. Ich weiß nicht, wie meine Zukunft aussieht, aber eines kann ich sicher sagen. Sie hat mit meiner Vergangenheit nichts zu tun. Aaron Bucks, Work in Progress.
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1: Im Studio Mia Hin. 25 Jahre nach den Terroranschlägen vom 11. September haben die USA an die tausenden Opfer erinnert. Und selbst dieser Gedenktag spaltet das Land. Präsident Trump hielt im Pentagon eine Rede, während in New York Angehörige und frühere Präsidenten parteiübergreifend an die mehr als 3000 Todesopfer erinnerten. Viele kennen es nur zu gut. Imbiss, Späti oder der Wochenmarkt nehmen nur Bargeld. Die Bundesregierung will das laut Medienberichten ändern. Ab dem kommenden Jahr soll es möglich sein, dass man in allen Geschäften und Restaurants auch mit Karte oder Handy zahlen kann. Das Aus der sogenannten Rente mit 63 bleibt ein Streitthema. Arbeitsministerin Baas betonte im Bundestag, die abschlagsfreie Rente nach 45 Beitragsjahren werde nicht von heute auf morgen einfach abgeschafft. Es werde Übergangsregeln geben. An der Rentenreform hält die Ministerin generell fest. Union Berlin und Schalke 04 eröffnen heute den dritten Bundesligaspieltag. Beide haben bislang jeweils einen Punkt auf dem Konto. Schalke wartet noch auf das erste Saisontor, konnte aber vergangene Woche die Bayern mit einem 0:0 ordentlich ärgern. Anschluss heute Abend ist um 20.30 Uhr.
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2: Wolkig ist es heute Morgen, im Süden eher trocken und freundlich. Später mischen sich Sonne und Wolken und am Abend kommt im Nordwesten Regen dazu. Sonst höchstens vereinzelt ein paar Tropfen. Die Höchstwerte liegen zwischen 20 und 27 Grad. Morgen dann deutlich grauer und immer wieder Regen, teils auch kräftiger, maximal 26 Grad.
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1: Wenn ich wirklich weiß, dass Gott mich liebt, ist nichts mehr so, wie es war. Ich bin ein für die Ewigkeit bestimmtes Geschöpf von unendlichem Wert. Richard Foster.

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1: Im Studio Mia Hin. 25 Jahre nach den Terroranschlägen vom 11. September haben die USA an die tausenden Opfer erinnert. Und selbst dieser Gedenktag spaltet das Land. Präsident Trump hielt im Pentagon eine Rede, während in New York Angehörige und frühere Präsidenten parteiübergreifend an die mehr als 3000 Todesopfer erinnerten. Viele kennen es nur zu gut. Imbiss, Späti oder der Wochenmarkt nehmen nur Bargeld. Die Bundesregierung will das laut Medienberichten ändern. Ab dem kommenden Jahr soll es möglich sein, dass man in allen Geschäften und Restaurants auch mit Karte oder Handy zahlen kann. Das Aus der sogenannten Rente mit 63 bleibt ein Streitthema. Arbeitsministerin Baas betonte im Bundestag, die abschlagsfreie Rente nach 45 Beitragsjahren werde nicht von heute auf morgen einfach abgeschafft. Es werde Übergangsregeln geben. An der Rentenreform hält die Ministerin generell fest. Union Berlin und Schalke 04 eröffnen heute den dritten Bundesligaspieltag. Beide haben bislang jeweils einen Punkt auf dem Konto. Schalke wartet noch auf das erste Saisontor, konnte aber vergangene Woche die Bayern mit einem 0:0 ordentlich ärgern. Anschluss heute Abend ist um 20.30 Uhr.
0: Die Nachrichten wurden bereitgestellt von Regiocast. 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
2: Wolkig ist es heute Morgen, im Süden eher trocken und freundlich. Später mischen sich Sonne und Wolken und am Abend kommt im Nordwesten Regen dazu. Sonst höchstens vereinzelt ein paar Tropfen. Die Höchstwerte liegen zwischen 20 und 27 Grad. Morgen dann deutlich grauer und immer wieder Regen, teils auch kräftiger, maximal 26 Grad.
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0: Der Spruch des Tages.
1: Gott hat jeden Menschen mit Würde ausgestattet. Wie ein Schutzschild umgibt sie den innersten Kern eines jeden Menschen. Den kann man auch Herz nennen. Dieser Schutzschild ist im Laufe des Jahres vielen Angriffen ausgesetzt. Deshalb ist es wichtig, sich seiner Würde bewusst zu werden und sie zu pflegen, damit sie hält. In der Bibel gibt es dazu einen sehr klugen Satz. Vor allem aber behüte dein Herz, denn dein Herz beeinflusst dein ganzes Leben. Unser Herz behüten können wir nur, wenn wir uns unserer Würde bewusst sind und wissen, wer sie uns verleiht. Die Würde ist etwas, das Gott uns von sich mitgibt. Unser Bewusstsein für den Wert, den er uns beimisst. Wenn du dir deiner Würde bewusst bist, weißt du um deinen Wert. Und damit hast du den richtigen Schutzschild, um du selbst bleiben zu können.
0: Der Spruch des Tages steht in der Bibel. 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
1: Im Studio Mia Hin. 25 Jahre nach den Terroranschlägen vom 11. September haben die USA an die tausenden Opfer erinnert. Und selbst dieser Gedenktag spaltet das Land. Präsident Trump hielt im Pentagon eine Rede, während in New York Angehörige und frühere Präsidenten parteiübergreifend an die mehr als 3000 Todesopfer erinnerten. Viele kennen es nur zu gut. Imbiss, Späti oder der Wochenmarkt nehmen nur Bargeld. Die Bundesregierung will das laut Medienberichten ändern. Ab dem kommenden Jahr soll es möglich sein, dass man in allen Geschäften und Restaurants auch mit Karte oder Handy zahlen kann. Das Aus der sogenannten Rente mit 63 bleibt ein Streitthema. Arbeitsministerin Baas betonte im Bundestag, die abschlagsfreie Rente nach 45 Beitragsjahren werde nicht von heute auf morgen einfach abgeschafft. Es werde Übergangsregeln geben. An der Rentenreform hält die Ministerin generell fest. Union Berlin und Schalke 04 eröffnen heute den dritten Bundesligaspieltag. Beide haben bislang jeweils einen Punkt auf dem Konto. Schalke wartet noch auf das erste Saisontor, konnte aber vergangene Woche die Bayern mit einem 0:0 ordentlich ärgern. Anschluss heute Abend ist um 20.30 Uhr.
0: Die Nachrichten wurden bereitgestellt von Regiocast. 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
2: Sonnig und trocken ist es heute in vielen Ecken und nur ab und zu sind auch mal mehr Wolken dabei. Später zum Abend wird es im Nordwesten nasser mit Regen. Sonst bleibt es meist bei ein paar Tropfen zwischendurch, dazu maximal 20 bis 27 Grad. Morgen dann deutlich grauer und öfter Regen, der später wieder nachlässt, höchstens 26 Grad.
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4: Moin Moin aus dem ERF Yes Studio. Freue mich, dass ihr dabei seid. Julian schnaubelt am Mikrofon und wir hören gemeinsam rein in eure liebsten Songs der Woche. Die Top 30. Das funktioniert so, dass ihr die Woche über abstimmt auf erfyes.de und in der kostenlosen App, welche Songs euch am besten gefallen. Geht ganz easy mit dem Däumchen nach oben und schon wissen wir Bescheid, wenn wir Ende der Woche eure Stimmen zusammenzählen, was bei euch zum Wochenende laufen soll. Und ihr habt bestimmt, dass CeCe Winans mit dabei sein darf. Eine große Gospel-Legende. Jetzt für euch. Worthy of It All auf Platz 30.

0: gerade Ian Taylor auf Platz 27 in den ERF Yes Hörercharts.
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0: Wenn der Sohn meines Nachbarn
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0: sagt, dann sagt mein Nachbar, der will wohnt hier aber nicht. Der wohnt ein Ort weiter. Ja, das mit den Dad-Jokes, das hat er auf jeden Fall auf dem Kasten. Muss ich ihm lassen. Irgendwann muss man halt auch damit anfangen, ne? Er ist ja Papa, er darf Dad-Jokes machen. Es ist alles okay. So, Francesca Battistelli, die Musikerin, die singt nicht
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0: sie singt he will. Und sie singt von Gott. Sie sagt, er wird. Vielleicht kennt ihr diese Situation, in denen es sich manchmal so anfühlt, als könnte nur noch ein Wunder die ganze Sache jetzt retten. Oder vielleicht auch manchmal so, als würde Gott einfach nicht eingreifen, obwohl ihr dringend mal Hilfe gebrauchen könntet. Ja, in ihrem Song He Will steckt ein Satz, der diese Sicht komplett verändern kann. Ich brauche die Hilfe von einem Gott, der rettet. Auch wenn ich nicht weiß, wie er eingreifen wird, weiß ich doch, dass er es tun wird. Ähnliches lesen wir in der Bibel. In dem Psalm hat König David das Ganze mal so formuliert. Vertraue auf den Herrn, sei mutig und tapfer und hoffe geduldig auf den Herrn. Gebt nicht auf, eure Hilfe ist schon unterwegs. Und davon singt jetzt auch Francesca Battistelli in He Will auf Platz 26 in den Hörercharts.

0: Phil Wickham mit What an Awesome God. Immer noch mit dabei, diesmal auf Platz 23 in den ERF Yes Hörercharts. Und jetzt unterbrechen wir kurz für
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0: Ist ziemlich abgefahren, denn unter euren Füßen, da liegt ein Netzwerk, das größer ist als alles, was ich mir vorstellen kann. Forschende haben erstmals die weltweiten Pilznetzwerke im Boden kartiert. Das Ganze habe ich bei Reset gelesen. Ja, und dafür haben sie 16.000 Bodenproben ausgewertet, Satellitendaten genutzt und sogar einen Roboter eingesetzt, der Pilzfäden unter dem Mikroskop untersucht. Das Ergebnis lautet folgendermaßen: Würde man all diese feinen Fäden aneinanderlegen, dann käme man auf eine Strecke von ungefähr 1 Milliarde Mal von der Erde bis zur Sonne. Einfach unter unseren Füßen. Es ist völlig crazy, wenn ihr mich fragt. Also Gott hat da schon irre Mechanismen in seine Schöpfung eingebaut, damit das hier unten alles klappt. Denn dieses Pilzsystem, das ist nicht einfach nur da. Das versorgt Pflanzen mit Wasser und Nährstoffen und speichert gleichzeitig riesige Mengen Kohlenstoff im Boden. Und genau deshalb sind diese Pilzgeflechte so wichtig für gesunde Ökosysteme und den Klimaschutz. Die neue Karte, die jetzt erstellt wurde, die soll helfen, diese unsichtbaren Netzwerke besser zu verstehen und dann auch gezielter zu schützen.
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0: Schönen guten Tag aus dem ERF Yes Studio. Ich bin Julian Schnaubelt und wir hören gemeinsam rein in eure liebsten Songs der Woche. Die ersten 7 Plätze haben wir bereits abgefeiert. Das heißt, wir haben noch ein bisschen was auf der Uhr. 22 Songs in Summe, die wir noch gemeinsam anhören werden. Auf Platz 22 steht früher einmal Mr. Party höchstpersönlich, Torren Wells. Seit er aber seine eigene Gemeinde gegründet hat, habe ich so ein bisschen das Gefühl, er konzentriert sich sehr, sehr stark auf reine Gottesdienstmusik. Also von den früheren Party-Vibes ist da wenig übrig geblieben, wenn ihr mich fragt. Also das ist jetzt kein Judgment oder sowas, aber so ein bisschen mehr Stimmung hier und da würde uns vielleicht mal wieder ganz gut tun. Torren, falls du gerade zuhörst. Naja, ihr habt ja trotzdem reingewählt. Euch gefällt der Song ja trotzdem und er ist auch wirklich gut. Wenn ich auch wirklich sagen muss, mir fehlt da so ein bisschen was von der früheren Energie. Als Torren Wells, da geht doch noch was, oder? So, die nächsten Alben, bisschen mehr Party? Dankeschön. Hier für euch. Not Guilty, Platz 22 in den Hörercharts.

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0: 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Dafür steh ich morgens auf. 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

0: Ein frischer Hit für die Playlist. Ray Gavi und Imran mit Rivers auf Platz 19 in den ERF Yes Hörercharts. Liana Crawford steht als nächstes auf der Liste und die singt darüber, dass junge Menschen ja gerne mal nach Vorbildern suchen. Ob bewusst oder unbewusst, ist dabei vollkommen egal, ob Influencer, Musiker, Schauspielerinnen oder andere Personen des öffentlichen Lebens. Es wird geschaut, wie will ich eigentlich mal sein? Und das kann durchaus gefährlich sein. Vor allem, wenn das Vergleichen mit diesen Vorbildern sich ungesund entwickelt. Liana Crawford tritt genau in solche Situationen und sagt, Leute, ich kenne das. Im Song Her singt sie, dass sie immer die andere sein wollte und daran fast kaputt gegangen wäre. Aber dann fällt ein Satz, der sie etwas Wichtiges hat erkennen lassen. Gott hat mich gemacht, damit ich bin und nicht sie. Und ich finde, das ist ein Satz, den sich jeder und jede hinter die Ohren schreiben sollte. Du bist ein einzigartiges Geschöpf Gottes. Du bist einzigartig ausgedacht. Dich gibt's nur einmal, also bleib, wie du bist und sei, wie du bist, denn du bist gut so. Für euch auf Platz 18, Liana Crawford mit Her.
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Ey, Parker, ein bisschen den Zitterischen in der Stimme. Auf Platz 16 in den Hörercharts habt ihr gehört, Heal for Me. Wir unterbrechen an dieser Stelle. Gleich gibt's für euch das neue, kürzere Nachrichten-Update, damit wir insgesamt mehr schönste Popmusik hier im Radio genießen können. Und dann hören wir uns zu den Plätzen 15 bis 1 auf der anderen Seite der Nachrichten wieder. Bis gleich.

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1: Im Studio Mia Hin. 25 Jahre nach den Terroranschlägen vom 11. September haben die USA an die tausenden Opfer erinnert. Und selbst dieser Gedenktag spaltet das Land. Präsident Trump hielt im Pentagon eine Rede, während in New York Angehörige und frühere Präsidenten parteiübergreifend an die mehr als 3000 Todesopfer erinnerten. Viele kennen es nur zu gut. Imbiss, Späti oder der Wochenmarkt nehmen nur Bargeld. Die Bundesregierung will das laut Medienberichten ändern. Ab dem kommenden Jahr soll es möglich sein, dass man in allen Geschäften und Restaurants auch mit Karte oder Handy zahlen kann. Das Aus der sogenannten Rente mit 63 bleibt ein Streitthema. Arbeitsministerin Baas betonte im Bundestag, die abschlagsfreie Rente nach 45 Beitragsjahren werde nicht von heute auf morgen einfach abgeschafft. Es werde Übergangsregeln geben. An der Rentenreform hält die Ministerin generell fest. Union Berlin und Schalke 04 eröffnen heute den dritten Bundesligaspieltag. Beide haben bislang jeweils einen Punkt auf dem Konto. Schalke wartet noch auf das erste Saisontor, konnte aber vergangene Woche die Bayern mit einem 0:0 ordentlich ärgern. Anschluss heute Abend ist um 20.30 Uhr.
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2: Sonnig und trocken ist es heute in vielen Ecken und nur ab und zu sind auch mal mehr Wolken dabei. Später zum Abend wird es im Nordwesten nasser mit Regen. Sonst bleibt es meist bei ein paar Tropfen zwischendurch, dazu maximal 20 bis 27 Grad. Morgen dann deutlich grauer und öfter Regen, der später wieder nachlässt, höchstens 26 Grad.
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3: Grüß Gott, hallo und herzlich willkommen zu Runde 2 eurer Hörercharts. Die ersten 15 Plätze, 30 bis 16, haben wir schon abgefeiert in der letzten Stunde. Das bedeutet, die Plätze 15 bis 1 liegen noch vor uns. Abgestimmt habt ihr mit dem Däumchen nach oben in der Playlist auf erfjes.de und in der kostenlosen App. Ich habe zusammengezählt und kann verkünden, dass es jetzt erstmal ganz entspannt wird. Platz 15 in dieser Woche geht an Josh Wilson mit How Loved You Are. Whoa.

0: Die Obros mit Wolken im Moshpit. Und damit kann ich euch an der Stelle schon mal verraten, waren sie nicht das einzige Mal in diesen Hörercharts vertreten. Wir dürfen uns noch weitere 1, 2, 3, 4 Mal auf sie freuen in der nächsten Stunde. Es ist schon die Gebrüder Obershape, die rasieren einfach, oder? Ich freue mich, dass sie bei euch so gut ankommen, dass wir da einen Nerv mit ihnen gemeinsam im Radioprogramm sozusagen getroffen haben. Und einen Nerv hat bei euch auch der deutsche Musiker Montez getroffen. Mit seinem Hit Wenn du mich fragst hat er es auf Platz 11 geschaut. Und bei dem haben wir mal ganz genau für euch
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Ich weiß nicht, wie es dir geht, aber wenn du mich fragst, von Montez ruft mich in so eine richtig wehmütige Haltung. Also wie gerne hätte ich nochmal einen Tag, an dem meine größte Sorge ist, dass der Eistee nach Zitrone schmeckt und nicht nach Pfirsich. Ja, das Kennenlernen der Welt, das hat uns beigebracht, dass Freude meistens nur von kurzer Dauer ist. Ja, und vielleicht sollten wir genau deshalb öfter das Tempo rausnehmen und die schönen Momente genießen. Einfach zurückblicken und dankbar sein. Dazu lädt sogar schon die Bibel ein. Da steht nämlich, erlebt, wie gut der Herr ist. Glücklich ist, wer bei ihm Zuflucht sucht. Das ist cool, oder? Die Bibel fordert dich aktiv dazu auf, zu erleben, wie schön das Leben, das Gott geschenkt hat, sein kann. Und für die Sorgen des Lebens gibt's dann auch direkt noch den richtigen Ansprechpartner. Also, wie sieht's aus? Vielleicht ist ja genau heute der Moment, die Augen zu öffnen, die Schönheit des Lebens zu suchen und alles Schwere bei Gott direkt abzuladen.

0: Die Gebrüder Smallbone auf Platz 8 in den Hörercharts vor King and Country mit What If I Told You. Und jetzt gibt's für euch
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0: Kopfsteinpflaster kann ja so schön sein. So ein bisschen Paris-Roubaix-Feeling mitten in der Stadt. Ja, aber wenn man jetzt als Radfahrpendler jeden Morgen da drüber muss, da fühlt sich die Fahrt irgendwann weniger nach Radsportklassiker und eher mehr nach Zahnarzttermin oder sowas an, ne? In Berlin werden deshalb manche Kopfsteinpflaster abgeschliffen und genau das ist meine gute Nachricht. Darüber berichtet der RBB. Eine spezielle Maschine trägt da die oberste Schicht der Steine ab und macht die Strecke deutlich angenehmer für Radfahrer und Radfahrerinnen. Auch Menschen im Rollstuhl, Rollator oder Kinderwagen kommen dadurch deutlich besser voran und für die Anwohner wird die ganze Geschichte ein bisschen leiser, wenn es nicht neben dem Fenster die ganze Zeit rumpelt und klappert. Ne? Das Schöne, die Straßen sehen danach nicht irgendwie aus wie frisch aus dem Stadtbaukasten. Also der historische Charakter, der bleibt schon erhalten und das tägliche Gerüttel wird einfach nur ein bisschen weniger. Und ich finde, genau da liegt doch ein guter Kompromiss. Na, wir müssen nicht jede Unebenheit aus unserer Welt rauspolieren. So ein bisschen Eigenart, so ein bisschen Kunst und Unvollkommenheit darf auf jeden Fall erhalten bleiben. Aber wenn eine kleine Veränderung dafür sorgt, dass Menschen sicherer und entspannter mit dem Rad unterwegs sind, dann bin ich der Meinung, lohnt sich das.
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0: Mit Julian Schnorbelt am Mikrofon. Hallöchen! Habt ihr denn heute schon ein bisschen Gänsehaut in euren Hörercharts gehabt? Falls noch nicht, dann wäre jetzt der passende Moment, um das Radio richtig laut zu drehen. Denn spätestens im letzten Drittel dieses Songs ist Gänsehaut garantiert. Jamie McDonald für euch auf Platz 7 mit Born to Fly.
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Das war der letzte Song von den O'Bros in den Hörercharts auf Platz 4. Ich gebe mich nicht auf und damit waren sie 5-mal in dieser Woche vertreten. Da spende ich doch mal ein kleines Appläuschen. Herzlichen Glückwunsch, Jungs. Gut gemacht. Sie hier ist übrigens auch nochmal vertreten. Die Rede ist von Liana Crawford, die hier den ersten Fuß aufs Treppchen setzt mit ihrem Hit Thank God. Ja, wenn ihr so auf euer Leben zurückschaut, wofür seid ihr Gott da dankbar? Liana Crawford hat in Thank God diese Frage für sich beantwortet und wie ich finde, so ein paar ungewöhnliche Punkte gewählt. Sie sagt zum Beispiel, ich bin Gott dankbar für all die Male, bei denen er Nein gesagt hat. Dafür, dass ich manchmal den schwierigeren Weg gehen sollte. Ich danke ihm dafür, dass er nie zu früh eingegriffen hat und selbst wenn ich dachte, alles wäre verloren, hat er mir eine zweite Chance gegeben. Tja, könnt ihr Ähnliches auch in euren Geschichten entdecken? Könnt ihr einen kleinen Moment drüber nachsinnen und den entsprechenden Song hören wir uns jetzt gemeinsam an. Liana Crawford auf Platz 3 mit Thank God bei ERF Yes.

Es ist die Top 30 Show der Wiederholungstäter, würde ich mal so sagen, denn auch sie waren jetzt mehr als einmal mit dabei. Und auf der 1 stehen sie ganz oben an der Sonne. Goldmedaille also in dieser Woche für King and Country mit Ale. Und damit sind wir am Ende dieser Top 30 Show angelangt. Denkt dran, die Stimmabgabe ist wieder freigeschaltet und möglich. Also lasst die Däumchen nach oben fliegen in der Playlist auf erfjes.de und in der kostenlosen App. Und wir hören uns hier an dieser Stelle bald wieder. Am Mikrofon war für euch Julian Schnaubelt. Heute ist ein guter Tag, um einen guten Tag zu haben.

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1: Im Studio Mia Hin. 25 Jahre nach den Terroranschlägen vom 11. September haben die USA an die tausenden Opfer erinnert. Und selbst dieser Gedenktag spaltet das Land. Präsident Trump hielt im Pentagon eine Rede, während in New York Angehörige und frühere Präsidenten parteiübergreifend an die mehr als 3000 Todesopfer erinnerten. Viele kennen es nur zu gut. Imbiss, Späti oder der Wochenmarkt nehmen nur Bargeld. Die Bundesregierung will das laut Medienberichten ändern. Ab dem kommenden Jahr soll es möglich sein, dass man in allen Geschäften und Restaurants auch mit Karte oder Handy zahlen kann. Das Aus der sogenannten Rente mit 63 bleibt ein Streitthema. Arbeitsministerin Baas betonte im Bundestag, die abschlagsfreie Rente nach 45 Beitragsjahren werde nicht von heute auf morgen einfach abgeschafft. Es werde Übergangsregeln geben. An der Rentenreform hält die Ministerin generell fest. Union Berlin und Schalke 04 eröffnen heute den dritten Bundesligaspieltag. Beide haben bislang jeweils einen Punkt auf dem Konto. Schalke wartet noch auf das erste Saisontor, konnte aber vergangene Woche die Bayern mit einem 0:0 ordentlich ärgern. Anschluss heute Abend ist um 20.30 Uhr.
0: Die Nachrichten wurden bereitgestellt von Regiocast. Und jetzt das Wetter bei ERF Yes.
2: Sonnig und trocken ist es heute in vielen Ecken und nur ab und zu sind auch mal mehr Wolken dabei. Später zum Abend wird es im Nordwesten nasser mit Regen. Sonst bleibt es meist bei ein paar Tropfen zwischendurch, dazu maximal 20 bis 27 Grad. Morgen dann deutlich grauer und öfter Regen, der später wieder nachlässt, höchstens 26 Grad.
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1: Glaube heißt nicht, daran zu glauben, dass Gott kann, sondern dass Gott wird. Abraham Lincoln.

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2: Im Studio Mia Hehn. 25 Jahre nach den Terroranschlägen vom 11. September haben die USA an die tausenden Opfer erinnert. Und selbst dieser Gedenktag spaltet das Land. Präsident Trump hielt im Pentagon eine Rede, während in New York Angehörige und frühere Präsidenten parteiübergreifend an die mehr als 3000 Todesopfer erinnerten. Viele kennen es nur zu gut. Imbiss, Späti oder der Wochenmarkt nehmen nur Bargeld. Die Bundesregierung will das laut Medienberichten ändern. Ab dem kommenden Jahr soll es möglich sein, dass man in allen Geschäften und Restaurants auch mit Karte oder Handy zahlen kann. Das Aus der sogenannten Rente mit 63 bleibt ein Streitthema. Arbeitsministerin Baas betonte im Bundestag, die abschlagsfreie Rente nach 45 Beitragsjahren werde nicht von heute auf morgen einfach abgeschafft. Es werde Übergangsregeln geben. An der Rentenreform hält die Ministerin generell fest. Union Berlin und Schalke 04 eröffnen heute den dritten Bundesligaspieltag. Beide haben bislang jeweils einen Punkt auf dem Konto. Schalke wartet noch auf das erste Saisontor, konnte aber vergangene Woche die Bayern mit einem 0:0 ordentlich ärgern. Anschluss heute Abend ist um 20.30 Uhr.
0: Die Nachrichten wurden bereitgestellt von Regiocast. Und jetzt das Wetter bei ERF Yes.
3: Sonnig und trocken ist es im Süden, sonst ziehen immer mal wieder dichtere Wolken durch und zum Abend kommt im Nordwesten Regen dazu. Sonst höchstens vereinzelt ein paar Tropfen. Dazu liegen die Höchstwerte zwischen 20 und 27 Grad. Morgen dann deutlich grauer, oft Regen, später lässt der dann nach. Maximal werden es 24 Grad.
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0: Der Spruch des Tages.
1: Gott hat jeden Menschen mit Würde ausgestattet. Wie ein Schutzschild umgibt sie den innersten Kern eines jeden Menschen. Den kann man auch Herz nennen. Dieser Schutzschild ist im Laufe des Jahres vielen Angriffen ausgesetzt. Deshalb ist es wichtig, sich seiner Würde bewusst zu werden und sie zu pflegen, damit sie hält. In der Bibel gibt es dazu einen sehr klugen Satz. Vor allem aber behüte dein Herz, denn dein Herz beeinflusst dein ganzes Leben. Unser Herz behüten können wir nur, wenn wir uns unserer Würde bewusst sind und wissen, wer sie uns verleiht. Die Würde ist etwas, das Gott uns von sich mitgibt. Unser Bewusstsein für den Wert, den er uns beimisst. Wenn du dir deiner Würde bewusst bist, weißt du um deinen Wert. Und damit hast du den richtigen Schutzschild, um du selbst bleiben zu können.
0: Der Spruch des Tages steht in der Bibel. 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
1: Im Studio Mia Hin. 25 Jahre nach den Terroranschlägen vom 11. September haben die USA an die tausenden Opfer erinnert. Und selbst dieser Gedenktag spaltet das Land. Präsident Trump hielt im Pentagon eine Rede, während in New York Angehörige und frühere Präsidenten parteiübergreifend an die mehr als 3000 Todesopfer erinnerten. Viele kennen es nur zu gut. Imbiss, Späti oder der Wochenmarkt nehmen nur Bargeld. Die Bundesregierung will das laut Medienberichten ändern. Ab dem kommenden Jahr soll es möglich sein, dass man in allen Geschäften und Restaurants auch mit Karte oder Handy zahlen kann. Das Aus der sogenannten Rente mit 63 bleibt ein Streitthema. Arbeitsministerin Baas betonte im Bundestag, die abschlagsfreie Rente nach 45 Beitragsjahren werde nicht von heute auf morgen einfach abgeschafft. Es werde Übergangsregeln geben. An der Rentenreform hält die Ministerin generell fest. Union Berlin und Schalke 04 eröffnen heute den dritten Bundesligaspieltag. Beide haben bislang jeweils einen Punkt auf dem Konto. Schalke wartet noch auf das erste Saisontor, konnte aber vergangene Woche die Bayern mit einem 0:0 ordentlich ärgern. Anschluss heute Abend ist um 20.30 Uhr.
0: Die Nachrichten wurden bereitgestellt von Regiocast. 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
2: Sonnig und trocken ist es im Süden, sonst ziehen immer mal wieder dichtere Wolken durch und zum Abend kommt im Nordwesten Regen dazu. Sonst höchstens vereinzelt ein paar Tropfen. Dazu liegen die Höchstwerte zwischen 20 und 27 Grad. Morgen dann deutlich grauer, oft Regen, später lässt der dann nach. Maximal werden es 24 Grad.

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0: auf ein Wort.
1: Nicht die Gesunden brauchen den Arzt, sondern die Kranken. Ich bin gekommen, um Sünder zur Umkehr von ihren Sünden zu rufen und nicht um meine Zeit mit denen zu verbringen, die sich schon für gut genug halten.
0: Auf ein Wort mit Jesus. 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
1: Im Studio Mia Hin. 25 Jahre nach den Terroranschlägen vom 11. September haben die USA an die tausenden Opfer erinnert. Und selbst dieser Gedenktag spaltet das Land. Präsident Trump hielt im Pentagon eine Rede, während in New York Angehörige und frühere Präsidenten parteiübergreifend an die mehr als 3000 Todesopfer erinnerten. Viele kennen es nur zu gut. Imbiss, Späti oder der Wochenmarkt nehmen nur Bargeld. Die Bundesregierung will das laut Medienberichten ändern. Ab dem kommenden Jahr soll es möglich sein, dass man in allen Geschäften und Restaurants auch mit Karte oder Handy zahlen kann. Das Aus der sogenannten Rente mit 63 bleibt ein Streitthema. Arbeitsministerin Baas betonte im Bundestag, die abschlagsfreie Rente nach 45 Beitragsjahren werde nicht von heute auf morgen einfach abgeschafft. Es werde Übergangsregeln geben. An der Rentenreform hält die Ministerin generell fest. Union Berlin und Schalke 04 eröffnen heute den dritten Bundesligaspieltag. Beide haben bislang jeweils einen Punkt auf dem Konto. Schalke wartet noch auf das erste Saisontor, konnte aber vergangene Woche die Bayern mit einem 0:0 ordentlich ärgern. Anschluss heute Abend ist um 20.30 Uhr.
0: Die Nachrichten wurden bereitgestellt von Regiocast. 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
2: Sonnig und trocken ist es im Süden, sonst ziehen immer mal wieder dichtere Wolken durch und zum Abend kommt im Nordwesten Regen dazu. Sonst höchstens vereinzelt ein paar Tropfen. Dazu liegen die Höchstwerte zwischen 20 und 27 Grad. Morgen dann deutlich grauer, oft Regen, später lässt der dann nach. Maximal werden es 24 Grad.

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1: 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Aber deine Liebe führt keine Liste. Gott, du wirst mich nie verlassen. Deine Liebe lässt mich nicht im Stich. Sie behält das Vertrauen in mich. Wenn ich mich fühle, als würde ich die Kontrolle verlieren, dann hältst du mich nah bei dir. Sogar wenn mein Selbstvertrauen weg ist. Ich verliere mich im Chaos all der Dinge, die schiefgelaufen sind. Selbst dann hältst du mich immer noch für wertvoll. Du hast mich immer geliebt und wirst es immer weiter tun. Switch. 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
1: Im Studio Mia Hin. 25 Jahre nach den Terroranschlägen vom 11. September haben die USA an die tausenden Opfer erinnert. Und selbst dieser Gedenktag spaltet das Land. Präsident Trump hielt im Pentagon eine Rede, während in New York Angehörige und frühere Präsidenten parteiübergreifend an die mehr als 3000 Todesopfer erinnerten. Viele kennen es nur zu gut. Imbiss, Späti oder der Wochenmarkt nehmen nur Bargeld. Die Bundesregierung will das laut Medienberichten ändern. Ab dem kommenden Jahr soll es möglich sein, dass man in allen Geschäften und Restaurants auch mit Karte oder Handy zahlen kann. Das Aus der sogenannten Rente mit 63 bleibt ein Streitthema. Arbeitsministerin Baas betonte im Bundestag, die abschlagsfreie Rente nach 45 Beitragsjahren werde nicht von heute auf morgen einfach abgeschafft. Es werde Übergangsregeln geben. An der Rentenreform hält die Ministerin generell fest. Union Berlin und Schalke 04 eröffnen heute den dritten Bundesligaspieltag. Beide haben bislang jeweils einen Punkt auf dem Konto. Schalke wartet noch auf das erste Saisontor, konnte aber vergangene Woche die Bayern mit einem 0:0 ordentlich ärgern. Anschluss heute Abend ist um 20.30 Uhr.
0: Die Nachrichten wurden bereitgestellt von Regiocast. 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
2: Sonnig und trocken ist es im Süden, sonst ziehen immer mal wieder dichtere Wolken durch und zum Abend kommt im Nordwesten Regen dazu. Sonst höchstens vereinzelt ein paar Tropfen. Dazu liegen die Höchstwerte zwischen 20 und 27 Grad. Morgen dann deutlich grauer, oft Regen, später lässt der dann nach. Maximal werden es 24 Grad.

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1: Gottes Nähe und Zuspruch können inwendig wohl auch ein Krankenbett zum Paradies machen. Gerd Terstegen.

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1: Im Studio Mia Hehn. 25 Jahre nach den Terroranschlägen vom 11. September haben die USA an die tausenden Opfer erinnert. Und selbst dieser Gedenktag spaltet das Land. Präsident Trump hielt im Pentagon eine Rede, während in New York Angehörige und frühere Präsidenten parteiübergreifend an die mehr als 3000 Todesopfer erinnerten. Viele kennen es nur zu gut. Imbiss, Späti oder der Wochenmarkt nehmen nur Bargeld. Die Bundesregierung will das laut Medienberichten ändern. Ab dem kommenden Jahr soll es möglich sein, dass man in allen Geschäften und Restaurants auch mit Karte oder Handy zahlen kann. Das Aus der sogenannten Rente mit 63 bleibt ein Streitthema. Arbeitsministerin Baas betonte im Bundestag, die abschlagsfreie Rente nach 45 Beitragsjahren werde nicht von heute auf morgen einfach abgeschafft. Es werde Übergangsregeln geben. An der Rentenreform hält die Ministerin generell fest. Union Berlin und Schalke 04 eröffnen heute den dritten Bundesligaspieltag. Beide haben bislang jeweils einen Punkt auf dem Konto. Schalke wartet noch auf das erste Saisontor, konnte aber vergangene Woche die Bayern mit einem 0:0 ordentlich ärgern. Anschluss heute Abend ist um 20.30 Uhr.
0: Die Nachrichten wurden bereitgestellt von Regiocast. 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
2: Sonnig und trocken ist es im Süden, sonst ziehen immer mal wieder dichtere Wolken durch und zum Abend kommt im Nordwesten Regen dazu. Sonst höchstens vereinzelt ein paar Tropfen. Dazu liegen die Höchstwerte zwischen 20 und 27 Grad. Morgen dann deutlich grauer, oft Regen, später lässt der dann nach. Maximal werden es 24 Grad.

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0: Der Spruch des Tages.
1: Gott hat jeden Menschen mit Würde ausgestattet. Wie ein Schutzschild umgibt sie den innersten Kern eines jeden Menschen. Den kann man auch Herz nennen. Dieser Schutzschild ist im Laufe des Jahres vielen Angriffen ausgesetzt. Deshalb ist es wichtig, sich seiner Würde bewusst zu werden und sie zu pflegen, damit sie hält. In der Bibel gibt es dazu einen sehr klugen Satz. Vor allem aber behüte dein Herz, denn dein Herz beeinflusst dein ganzes Leben. Unser Herz behüten können wir nur, wenn wir uns unserer Würde bewusst sind und wissen, wer sie uns verleiht. Die Würde ist etwas, das Gott uns von sich mitgibt. Unser Bewusstsein für den Wert, den er uns beimisst. Wenn du dir deiner Würde bewusst bist, weißt du um deinen Wert. Und damit hast du den richtigen Schutzschild, um du selbst bleiben zu können.
0: Der Spruch des Tages steht in der Bibel. 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
1: Im Studio Mia Hehn. 25 Jahre nach den Terroranschlägen vom 11. September haben die USA an die tausenden Opfer erinnert. Und selbst dieser Gedenktag spaltet das Land. Präsident Trump hielt im Pentagon eine Rede, während in New York Angehörige und frühere Präsidenten parteiübergreifend an die mehr als 3000 Todesopfer erinnerten. Viele kennen es nur zu gut. Imbiss, Späti oder der Wochenmarkt nehmen nur Bargeld. Die Bundesregierung will das laut Medienberichten ändern. Ab dem kommenden Jahr soll es möglich sein, dass man in allen Geschäften und Restaurants auch mit Karte oder Handy zahlen kann. Das Aus der sogenannten Rente mit 63 bleibt ein Streitthema. Arbeitsministerin Baas betonte im Bundestag, die abschlagsfreie Rente nach 45 Beitragsjahren werde nicht von heute auf morgen einfach abgeschafft. Es werde Übergangsregeln geben. An der Rentenreform hält die Ministerin generell fest. Union Berlin und Schalke 04 eröffnen heute den dritten Bundesligaspieltag. Beide haben bislang jeweils einen Punkt auf dem Konto. Schalke wartet noch auf das erste Saisontor, konnte aber vergangene Woche die Bayern mit einem 0:0 ordentlich ärgern. Anschluss heute Abend ist um 20.30 Uhr.
0: Die Nachrichten wurden bereitgestellt von Regiocast. Und jetzt das Wetter bei ERF Yes.
2: Viele Wolken gibt es heute Abend und im Nordwesten kommt Regen runter, sonst höchstens mal ein paar Tropfen. In der Nacht breitet sich der Regen weiter aus. Dazu liegen die Tiefstwerte zwischen 16 und 7 Grad. Morgen bleibt es oft grau und immer wieder nass. Später lässt der Regen wieder nach. Maximal werden es dann bis zu 27 Grad.
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4: Moin Moin aus dem ERF Yes Studio. Freue mich, dass ihr dabei seid. Julian schnaubelt am Mikrofon und wir hören gemeinsam rein in eure liebsten Songs der Woche. Die Top 30. Das funktioniert so, dass ihr die Woche über abstimmt auf erfyes.de und in der kostenlosen App, welche Songs euch am besten gefallen. Geht ganz easy mit dem Däumchen nach oben und schon wissen wir Bescheid, wenn wir Ende der Woche eure Stimmen zusammenzählen, was bei euch zum Wochenende laufen soll. Und ihr habt bestimmt, dass CeCe Winans mit dabei sein darf. Eine große Gospel-Legende. Jetzt für euch. Worthy of It All auf Platz 30.

0: Carly Ann Taylor auf Platz 27 in den ERF Yes Hörercharts.
1: Ich will.
0: Wenn der Sohn meines Nachbarn
1: "Ich will"
0: sagt, dann sagt mein Nachbar, der Will wohnt hier aber nicht. Der wohnt ein Ort weiter. Ja, das mit den Dad-Jokes, das hat er auf jeden Fall auf dem Kasten. Muss ich ihm lassen. Irgendwann muss man halt auch damit anfangen. Ne? Er ist ja Papa, er darf Dad-Jokes machen. Es ist alles okay. So, Francesca Battistelli, die Musikerin, die singt nicht
1: "Ich will",
0: sie singt "He will". Und sie singt von Gott. Sie sagt "Er wird". Vielleicht kennt ihr diese Situation, in denen es sich manchmal so anfühlt, als könnte nur noch ein Wunder die ganze Sache jetzt retten. Oder vielleicht auch manchmal so, als würde Gott einfach nicht eingreifen, obwohl ihr dringend mal Hilfe gebrauchen könntet. Ja, in ihrem Song "He Will" steckt ein Satz, der diese Sicht komplett verändern kann. Ich brauche die Hilfe von einem Gott, der rettet. Auch wenn ich nicht weiß, wie er eingreifen wird, weiß ich doch, dass er es tun wird. Ähnliches lesen wir in der Bibel. In dem Psalm hat König David das Ganze mal so formuliert: Vertraue auf den Herrn, sei mutig und tapfer und hoffe geduldig auf den Herrn. Gebt nicht auf, eure Hilfe ist schon unterwegs. Und davon singt jetzt auch Francesca Battistelli in "He Will" auf Platz 26 in den Hörercharts.

0: Wickham mit What an Awesome God. Immer noch mit dabei, diesmal auf Platz 23 in den ERF Yes Hörercharts. Und jetzt unterbrechen wir kurz für
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0: Ist ziemlich abgefahren, denn unter euren Füßen, da liegt ein Netzwerk, das größer ist als alles, was ich mir vorstellen kann. Forschende haben erstmals die weltweiten Pilznetzwerke im Boden kartiert. Das Ganze habe ich bei Reset gelesen. Ja, und dafür haben sie 16.000 Bodenproben ausgewertet, Satellitendaten genutzt und sogar einen Roboter eingesetzt, der Pilzfäden unter dem Mikroskop untersucht. Das Ergebnis lautet folgendermaßen: Würde man all diese feinen Fäden aneinanderlegen, dann käme man auf eine Strecke von ungefähr 1 Milliarde Mal von der Erde bis zur Sonne. Einfach unter unseren Füßen. Es ist völlig crazy, wenn ihr mich fragt. Also Gott hat da schon irre Mechanismen in seine Schöpfung eingebaut, damit das hier unten alles klappt. Denn dieses Pilzsystem, das ist nicht einfach nur da. Das versorgt Pflanzen mit Wasser und Nährstoffen und speichert gleichzeitig riesige Mengen Kohlenstoff im Boden. Und genau deshalb sind diese Pilzgeflechte so wichtig für gesunde Ökosysteme und den Klimaschutz. Die neue Karte, die jetzt erstellt wurde, die soll helfen, diese unsichtbaren Netzwerke besser zu verstehen und dann auch gezielter zu schützen.
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0: Schönen guten Tag aus dem ERF Yes Studio. Ich bin Julian Schnaubelt und wir hören gemeinsam rein in eure liebsten Songs der Woche. Die ersten 7 Plätze haben wir bereits abgefeiert. Das heißt, wir haben noch ein bisschen was auf der Uhr. 22 Songs in Summe, die wir noch gemeinsam anhören werden. Auf Platz 22 steht früher einmal Mr. Party höchstpersönlich, Torren Wells. Seit er aber seine eigene Gemeinde gegründet hat, habe ich so ein bisschen das Gefühl, er konzentriert sich sehr, sehr stark auf reine Gottesdienstmusik. Also von den früheren Party-Vibes ist da wenig übrig geblieben, wenn ihr mich fragt. Also das ist jetzt kein Judgment oder sowas, aber so ein bisschen mehr Stimmung hier und da würde uns vielleicht mal wieder ganz gut tun. Torren, falls du gerade zuhörst. Naja, ihr habt es ja trotzdem reingewählt. Euch gefällt der Song ja trotzdem und er ist auch wirklich gut. Wenn ich auch wirklich sagen muss, mir fehlt da so ein bisschen was von der früheren Energie. Als Torren Wells, da geht doch noch was, oder? So, die nächsten Alben, bisschen mehr Party. Dankeschön. Hier für euch, Not Guilty, Platz 22 in den Hörercharts.

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0: Ein frischer Hit für die Playlist, Ray Gavi und Imran mit Rivers auf Platz 19 in den ERF Yes Hörercharts. Liana Crawford steht als nächstes auf der Liste und die singt darüber, dass junge Menschen ja gerne mal nach Vorbildern suchen. Ob bewusst oder unbewusst, ist dabei vollkommen egal, ob Influencer, Musiker, Schauspielerinnen oder andere Personen des öffentlichen Lebens. Es wird geschaut, wie will ich eigentlich mal sein? Und das kann durchaus gefährlich sein. Vor allem, wenn das Vergleichen mit diesen Vorbildern sich ungesund entwickelt. Liana Crawford tritt genau in solche Situationen und sagt, Leute, ich kenne das. Im Song Her singt sie, dass sie immer die andere sein wollte und daran fast kaputt gegangen wäre. Aber dann fällt ein Satz, der sie etwas Wichtiges hat erkennen lassen. Gott hat mich gemacht, damit ich bin und nicht sie. Und ich finde, das ist ein Satz, den sich jeder und jede hinter die Ohren schreiben sollte. Du bist ein einzigartiges Geschöpf Gottes. Du bist einzigartig ausgedacht. Dich gibt's nur einmal, also bleib wie du bist und sei wie du bist, denn du bist gut so. Für euch auf Platz 18 Liana Crawford mit Her.
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Ey, Parker, ein bisschen den Zitterischen in der Stimme. Auf Platz 16 in den Hörercharts habt ihr gehört, Heal for Me. Wir unterbrechen an dieser Stelle, gleich gibt's für euch das neue, kürzere Nachrichten-Update, damit wir insgesamt mehr schönste Popmusik hier im Radio genießen können. Und dann hören wir uns zu den Plätzen 15 bis 1 auf der anderen Seite der Nachrichten wieder. Bis gleich.

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1: Im Studio Mia Hehn. 25 Jahre nach den Terroranschlägen vom 11. September haben die USA an die tausenden Opfer erinnert. Und selbst dieser Gedenktag spaltet das Land. Präsident Trump hielt im Pentagon eine Rede, während in New York Angehörige und frühere Präsidenten parteiübergreifend an die mehr als 3000 Todesopfer erinnerten. Viele kennen es nur zu gut. Imbiss, Späti oder der Wochenmarkt nehmen nur Bargeld. Die Bundesregierung will das laut Medienberichten ändern. Ab dem kommenden Jahr soll es möglich sein, dass man in allen Geschäften und Restaurants auch mit Karte oder Handy zahlen kann. Das Aus der sogenannten Rente mit 63 bleibt ein Streitthema. Arbeitsministerin Baas betonte im Bundestag, die abschlagsfreie Rente nach 45 Beitragsjahren werde nicht von heute auf morgen einfach abgeschafft. Es werde Übergangsregeln geben. An der Rentenreform hält die Ministerin generell fest. Union Berlin und Schalke 04 eröffnen heute den dritten Bundesligaspieltag. Beide haben bislang jeweils einen Punkt auf dem Konto. Schalke wartet noch auf das erste Saisontor, konnte aber vergangene Woche die Bayern mit einem 0:0 ordentlich ärgern. Anschluss heute Abend ist um 20.30 Uhr.
0: 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Und jetzt das Wetter bei ERF Yes.
2: Viele Wolken gibt es heute Abend und im Nordwesten kommt Regen runter, sonst höchstens mal ein paar Tropfen. In der Nacht breitet sich der Regen weiter aus. Dazu liegen die Tiefstwerte zwischen 16 und 7 Grad. Morgen bleibt es oft grau und immer wieder nass. Später lässt der Regen wieder nach. Maximal werden es dann bis zu 27 Grad.
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4: Grüß Gott, hallo und herzlich willkommen zu Runde 2 eurer Hörercharts. Die ersten 15 Plätze, 30 bis 16, haben wir schon abgefeiert in der letzten Stunde. Das bedeutet, die Plätze 15 bis 1 liegen noch vor uns. Abgestimmt habt ihr mit dem Däumchen nach oben in der Playlist auf erfjes.de und in der kostenlosen App. Ich habe zusammengezählt und kann verkünden, dass es jetzt erstmal ganz entspannt wird. Platz 15 in dieser Woche geht an Josh Wilson mit How Loved You Are.

0: Die Obros mit Wolken im Moshpit. Und damit kann ich euch an der Stelle schon mal verraten, waren sie nicht das einzige Mal in diesen Hörercharts vertreten. Wir dürfen uns noch weitere 1, 2, 3, 4 Mal auf sie freuen in der nächsten Stunde. Es ist schon die Gebrüder Obershape, die rasieren einfach, oder? Ich freue mich, dass sie bei euch so gut ankommen, dass wir da einen Nerv mit ihnen gemeinsam im Radioprogramm sozusagen getroffen haben. Und einen Nerv hat bei euch auch der deutsche Musiker Montez getroffen. Mit seinem Hit Wenn du mich fragst hat er es auf Platz 11 geschaut. Und bei dem haben wir mal ganz genau für euch
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Ich weiß nicht, wie es dir geht, aber wenn du mich fragst, von Montez ruft mich in so eine richtig wehmütige Haltung. Also wie gerne hätte ich nochmal einen Tag, an dem meine größte Sorge ist, dass der Eistee nach Zitrone schmeckt und nicht nach Pfirsich. Ja, das Kennenlernen der Welt, das hat uns beigebracht, dass Freude meistens nur von kurzer Dauer ist. Ja, und vielleicht sollten wir genau deshalb öfter das Tempo rausnehmen und die schönen Momente genießen. Einfach zurückblicken und dankbar sein. Dazu lädt sogar schon die Bibel ein. Da steht nämlich, erlebt, wie gut der Herr ist. Glücklich ist, wer bei ihm Zuflucht sucht. Das ist cool, oder? Die Bibel fordert dich aktiv dazu auf, zu erleben, wie schön das Leben, das Gott geschenkt hat, sein kann. Und für die Sorgen des Lebens gibt's dann auch direkt noch den richtigen Ansprechpartner. Also, wie sieht's aus? Vielleicht ist ja genau heute der Moment, die Augen zu öffnen, die Schönheit des Lebens zu suchen und alles Schwere bei Gott direkt abzuladen.

0: Die Gebrüder Smallbone auf Platz 8 in den Hörercharts vor King and Country mit What If I Told You. Und jetzt gibt's für euch
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0: Kopfsteinpflaster kann ja so schön sein. So ein bisschen Paris-Roubaix-Feeling mitten in der Stadt. Ja, aber wenn man jetzt als Radfahrpendler jeden Morgen da drüber muss, da fühlt sich die Fahrt irgendwann weniger nach Radsportklassiker und eher mehr nach Zahnarzttermin oder sowas an, ne? In Berlin werden deshalb manche Kopfsteinpflaster abgeschliffen und genau das ist meine gute Nachricht. Darüber berichtet der RBB. Eine spezielle Maschine trägt da die oberste Schicht der Steine ab und macht die Strecke deutlich angenehmer für Radfahrer und Radfahrerinnen. Auch Menschen im Rollstuhl, Rollator oder Kinderwagen kommen dadurch deutlich besser voran und für die Anwohner wird die ganze Geschichte ein bisschen leiser, wenn es nicht neben dem Fenster die ganze Zeit rumpelt und klappert. Ne? Das Schöne, die Straßen sehen danach nicht irgendwie aus wie frisch aus dem Stadtbaukasten. Also der historische Charakter, der bleibt schon erhalten und das tägliche Gerüttel wird einfach nur ein bisschen weniger. Und ich finde, genau da liegt doch ein guter Kompromiss. Na, wir müssen nicht jede Unebenheit aus unserer Welt rauspolieren. So ein bisschen Eigenart, so ein bisschen Kunst und Unvollkommenheit darf auf jeden Fall erhalten bleiben. Aber wenn eine kleine Veränderung dafür sorgt, dass Menschen sicherer und entspannter mit dem Rad unterwegs sind, dann bin ich der Meinung, lohnt sich das.
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0: Mit Julian Schnorbelter Mikrofon. Hallöchen! Habt ihr denn heute schon ein bisschen Gänsehaut in euren Hörercharts gehabt? Falls noch nicht, dann wäre jetzt der passende Moment, um das Radio richtig laut zu drehen. Denn spätestens im letzten Drittel dieses Songs ist Gänsehaut garantiert. Jamie McDonald für euch auf Platz 7 mit Born to Fly.

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So, jetzt haben wir es aber. Das war der letzte Song von den O'Bros in den Hörercharts auf Platz 4. Ich gebe mich nicht auf und damit waren sie 5-mal in dieser Woche vertreten. Da spende ich doch mal ein kleines Appläuschen. Herzlichen Glückwunsch, Jungs. Gut gemacht. Sie hier ist übrigens auch nochmal vertreten. Die Rede ist von Liana Crawford, die hier den ersten Fuß aufs Treppchen setzt mit ihrem Hit Thank God. Ja, wenn ihr so auf euer Leben zurückschaut, wofür seid ihr Gott da dankbar? Liana Crawford hat in Thank God diese Frage für sich beantwortet und wie ich finde, so ein paar ungewöhnliche Punkte gewählt. Sie sagt zum Beispiel, ich bin Gott dankbar für all die Male, bei denen er Nein gesagt hat. Dafür, dass ich manchmal den schwierigeren Weg gehen sollte. Ich danke ihm dafür, dass er nie zu früh eingegriffen hat und selbst wenn ich dachte, alles wäre verloren, hat er mir eine zweite Chance gegeben. Tja, könnt ihr Ähnliches auch in euren Geschichten entdecken? Könnt ihr einen kleinen Moment drüber nachsinnen und den entsprechenden Song hören wir uns jetzt gemeinsam an. Liana Crawford auf Platz 3 mit Thank God bei ERF Yes.

Es ist die Top 30 Show der Wiederholungstäter, würde ich mal so sagen, denn auch sie waren jetzt mehr als einmal mit dabei. Und auf der 1 stehen sie ganz oben an der Sonne. Goldmedaille also in dieser Woche für For King and Country mit Ale. Und damit sind wir am Ende dieser Top 30 Show angelangt. Denkt dran, die Stimmabgabe ist wieder freigeschaltet und möglich. Also lasst die Däumchen nach oben fliegen in der Playlist auf erfjes.de und in der kostenlosen App. Und wir hören uns hier an dieser Stelle bald wieder. Am Mikrofon war für euch Julian Schnaubelt. Heute ist ein guter Tag, um einen guten Tag zu haben.

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1: Gott hat jeden Menschen mit Würde ausgestattet. Wie ein Schutzschild umgibt sie den innersten Kern eines jeden Menschen. Den kann man auch Herz nennen. Dieser Schutzschild ist im Laufe des Jahres vielen Angriffen ausgesetzt. Deshalb ist es wichtig, sich seiner Würde bewusst zu werden und sie zu pflegen, damit sie hält. In der Bibel gibt es dazu einen sehr klugen Satz. Vor allem aber behüte dein Herz, denn dein Herz beeinflusst dein ganzes Leben. Unser Herz behüten können wir nur, wenn wir uns unserer Würde bewusst sind und wissen, wer sie uns verleiht. Die Würde ist etwas, das Gott uns von sich mitgibt. Unser Bewusstsein für den Wert, den er uns beimisst. Wenn du dir deiner Würde bewusst bist, weißt du um deinen Wert. Und damit hast du den richtigen Schutzschild, um du selbst bleiben zu können.
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1: Zeit, Weise und Wege der Hilfe Gottes müssen wir ihm überlassen. Aber dass Gott uns zur rechten Stunde helfen wird, das wissen wir. Das steht fest. Martin Luther.

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Vater unser im Himmel, geheiligt werde dein Name, dein Reich komme, dein Wille geschehe, wie im Himmel so auf Erden. Unser tägliches Brot gib uns heute und vergib uns unsere Schuld, wie auch wir vergeben unseren Schuldigern. Und führe uns nicht in Versuchung, sondern erlöse uns von dem Bösen. Denn dein ist das Reich und die Kraft und die Herrlichkeit in Ewigkeit. Amen.

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1: Es gibt ein Vorurteil über Christinnen und Christen, nämlich, dass sie super fromm wären und sich für etwas Besseres hielten. Und dass sie mit Argusaugen darüber wachen, dass andere ihre Regeln einhalten. An solchen Klischees ist was dran, das ist wahr. Das war aber auch schon durch die Jahrtausende so. Und ausgerechnet Jesus Christus hat ja gesagt, wenn ihr betet, seid nicht wie die Heuchler, die mit Vorliebe in aller Öffentlichkeit an den Straßenecken und in den Synagogen beten, wo jeder sie sehen kann. Ich versichere euch, das ist der einzige Lohn, den sie jemals erhalten werden. Damit darf sich mancher Superchrist angesprochen fühlen. Jesus ging es nie darum, totale Korrektheit raushängen zu lassen, im Gegenteil. Er war nach damaligem Verständnis der unkorrekteste von allen und genau deshalb auch voll authentisch.
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